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1: Kurz nach 5, guten Morgen. Hoffe, Sie haben gut geschlafen. Mit etwas Glück liegen Sie morgen um diese Zeit noch im Bett. Und heute gibt's extra fröhliche Klassik, damit Ihnen das Aufstehen nicht allzu schwer fällt. Gleich Dr. Gradus ad Parnassum aus Claude Debussys Children's Corner Suite. Und jetzt der dritte Satz aus Ludwig van Beethovens Septett in S-Dur. Sorgt direkt für Wochenendvorfreude.
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Von Ihnen auf Platz 1 der Klassikradio Hall of Fame gewählt, die Moldau von Beatrice Smetana für Ihren Freitagmorgen. Alle in die Oper, das ist das Motto heute und morgen in ganz Frankreich. Denn am Tag der offenen Oper öffnen viele prominente Häuser, wie zum Beispiel die Opera Garnier in Paris oder auch die Königliche Oper am Schloss von Versailles ihre Türen. Kostenlose Konzerte, Führungen hinter den Kulissen und Workshops zeigen, wie lebendig die Oper ist und wie viel Aufwand nötig, bis sich der Vorhang öffnet. Also, falls Sie in der Grenzregion wohnen, ein Abstecher lohnt sich. Das ganze Land macht mit. Wir bleiben auch musikalisch beim Thema Oper. Jetzt ein ganz besonders vergnüglicher Titel von Antonín Dvořák. Das ist Kate und der Teufel aus Die Teufel.

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5: Schönen Freitagmorgen, kurz nach 5:30 in Hamburg. Heute nicht nur letzter Schultag vor dem Wochenende, sondern auch vor den Pfingstferien. Die werden dort eine ganze Ecke vor dem eigentlichen Fest begangen. Hier gibt's für alle Urlaub für die Ohren mit wunderschönen Titeln. In der nächsten halben Stunde habe ich zum Beispiel den Walzer, wo die Zitronen blühen, von Johann Strauss Sohn für Sie. Chopins Regentropfenprelude. Und jetzt Wolfgang Amadeus Mozart. Der 6. Satz aus seiner Serenata Coloredo klingt besonders elegant und festlich.
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zweite Satz aus Georg Friedrich Händels Wassermusik-Suite Nummer 1 hier bei Klassik Radio. Schönen guten Morgen. Heute ist Welttag des Roten Kreuzes, wird immer am Geburtstag des Gründers Henri Dunant gefeiert. Eine gute Gelegenheit, einmal Danke zu sagen für alle, die im Rettungsdienst tätig sind und rund um die Uhr dafür sorgen, dass schnelle Hilfe gewährleistet ist. Für einen Ruhemoment in der stressigen Schicht, sagt jetzt Frédéric Chopin mit seinem berühmten Regentropfen-Prelude.

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5: Im Studio Anna Löwer. Guten Morgen. Neue Gefechte trotz Waffenruhe in Straße von Hormuz. US-Gericht kippt Trumps globale 10% Zölle. Rund um die Straße von Hormuz kocht der Konflikt zwischen den USA und dem Iran wieder hoch. Beide beschuldigen sich gegenseitig, die aktuelle Feuerpause gebrochen zu haben. US-Streitkräfte haben eigenen Angaben nach Angriffe auf militärische Ziele des Iran geflogen, als Vergeltung für iranischen Beschuss mehrerer US-Kriegsschiffe, die Meerenge durchquerten. Teheran behauptet wiederum, die USA hätten zuvor einen iranischen Öltanker ins Visier genommen. In Trumps Augen gilt die Waffenruhe aber nach wie vor. Nächster Rückschlag für Donald Trumps chaotische Zollpolitik. Ein US-Gericht hat jetzt auch die weltweit verhängten 10% Zölle gekippt. Die hatte der US-Präsident verhängt, nachdem bereits ein Großteil seiner ursprünglichen Sonderzölle für unzulässig erklärt worden war. Ein Jahr nach Amtsantritt sind die Beliebtheitswerte von Kanzler Merz im Keller. Im ARD-Deutschland-Trend sind nur noch 16% der Befragten mit seiner Arbeit zufrieden. Das ist der schlechteste Wert im Deutschland-Trend jemals für einen Bundeskanzler.
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6: Schönen Freitagmorgen. Für viele der letzte Arbeitstag der Woche. Und den wuppen Sie ganz leicht mit der richtigen Musik im Ohr. Habt gleich Motivation aus dem Barock für Sie von Johann Friedrich Fasch. Den dynamischen 7. Satz aus seiner Ouvertürensuite in B-Dur. Und jetzt pures Gefühl von Franz Leha. Das ist das Vorspiel zum 3. Akt seiner Oper Tatjana.
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0: Die Nummer 1 aus Max Regers Mozart-Variationen für ihren Freitagmorgen. Gleich erwartet sie ihr Platz 19 der Klassikradio Hall of Fame. Der erste Satz aus Ludwig van Beethovens Sinfonie Pastorale. In rund einer Minute für Sie, direkt nach den Gedanken zum Tag.
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2: Hallo, ich bin Lena Neidlein von der katholischen Redaktion. Guten Morgen. Noch 2 Minuten, bis die U-Bahn kommt. Ich laufe schnell auf die Rolltreppe zu, als ich von einer Gruppe Touristen angehalten werde. Was müssen wir noch tun? Fragen sie mich holprig und zeigen mir ihr Tagesticket. Nichts, antworte ich ihnen und zeige auf die Rolltreppe, die nach unten führt. Ungläubig folgen sie mir. Dieses "Was müssen wir noch tun?" kenne ich nicht nur vom Bahnsteig. Viele Menschen tragen es in sich. Was muss ich tun, um noch besser zu werden? Manche fragen sich sogar, welches Ticket muss ich lösen, damit Gott oder das Leben mit mir zufrieden sind. So suchen sie vielleicht auch nach Regeln, die erfüllt werden müssen, um den Einlass zu verdienen. Aber vielleicht ist die Freiheit des Glaubens genau wie diese U-Bahn-Station. Die Tür ist offen. Ich bin ein geliebtes Kind Gottes, lange bevor ich die erste gute Tat vollbracht oder die erste Regel befolgt habe. Die Freiheit, die Touristen ungläubig zurücklässt, ist in Wahrheit das größte Geschenk. Wir müssen nicht erst beweisen, dass wir es wert sind, dabei zu sein. Wir sind es schon. Wir dürfen einsteigen und losfahren. Nicht, weil wir so perfekt sind, sondern weil die Tür für uns offen steht.
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7: Kurz nach 6:30 an diesem Freitag, den 8. Mai. Heute feiert ein weltberühmter Naturforscher und Tierfilmer seinen 100. Geburtstag. Bin sicher, auch Sie haben schon mal eine seiner wunderbaren Dokus gesehen. Um wen es geht, das erfahren Sie nach 2 Titeln. Der erste entführt uns jetzt direkt ins sonnige Spanien. Das ist die Serenata Española von Joaquin Malatz.
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Filmmusik von Hans Zimmer, das war Tennessee aus Pearl Harbor hier bei Klassik Radio. Schönen guten Morgen. Heute vor genau 100 Jahren, am 8. Mai 1926, ist Naturforscher und Tierfilmer Sir David Attenborough geboren worden. Seine berührenden Dokus wie Planet Earth werden ja weltweit gefeiert. In Großbritannien ist er sogar eine Art Nationalheld. Eng befreundet übrigens mit König Charles, dem Naturschutz ja ebenfalls sehr am Herzen liegt. Heute Abend wird Sir Davids Geburtstag in der Royal Albert Hall mit einer festlichen Gala gefeiert. Und auch Prinzessin Anne hat ihm schon per Videobotschaft gratuliert. Wir sagen herzlichen Glückwunsch. Jetzt mit einem heiteren Geburtstagsständchen von Johann Baptist van Hal. Das ist der zweite Satz aus seiner Sinfonie in D-Dur.

von Ihnen auf Platz 6 der Klassik Radio Hall of Fame gewählt. Der zweite Satz aus Antonín Dvořáks Sinfonie Neue Welt. Schönen Freitagmorgen. In Hamburg liegt bereits jetzt pure Vorfreude in der Luft, denn heute Nachmittag wird das größte Hafenfest der Welt offiziell eröffnet, der Hamburger Hafengeburtstag. Rund 270 Schiffe werden bei der großen Einlaufparade dabei sein. Natürlich gibt's auch ein Landprogramm, morgen dann ein großes Feuerwerk. Ein besonderes Highlight ist aber auch das Schlepperballett. Die schwimmenden Kraftpakete drehen Pirouetten zur klassischen Musik. Wer in der Nähe wohnt und es noch nicht erlebt hat, unbedingt ansehen. Ich habe jetzt Ottorino Respighi für Sie mit dem kunstvollen dritten Satz aus seiner Alte Weisen und Tänze Suite 1.

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6: Im Studio Anna Löwer. Guten Morgen. Bundesrat stimmt über Entlastungsprämie ab. Neue Gefechte trotz Waffenruhe in Straße von Hormuz. Für die Entlastungsprämie soll es heute endgültig grünes Licht geben. Als letztes muss der Bundesrat zustimmen. Unternehmen sollen dann 1.000 Euro steuerfrei an ihre Beschäftigten auszahlen können. Der Mittelstandsverband hält davon gar nichts und fordert die Länder auf, das Ganze zu stoppen. Auch über die Reform der privaten Altersvorsorge stimmt der Bundesrat ab. Ein neues Modell soll die Riester-Rente ablösen. Dabei sollen Investitionen in Fonds und ETFs staatlich gefördert werden. Inmitten der Hoffnungen auf neue Verhandlungen werfen die USA und der Iran sich gegenseitig vor, die Waffenruhe gebrochen zu haben. In der Straße von Hormuz hat der Iran amerikanische Kriegsschiffe angegriffen. Das US-Militär flog im Gegenzug Angriffe auf militärische Ziele des Iran. Zum ersten Mal überhaupt liegt die AfD im ARD-Deutschland-Trend vor der Union. Bei der Sonntagsfrage kommt die AfD auf 27%, die Union landet bei 24%. Die SPD stagniert bei 12, die Grünen kommen auf 15, die Linke auf 10. FDP und BSW würden demnach den Einzug in den Bundestag verpassen.
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7: Schönen Freitagmorgen, kurz nach 7 in Hamburg. Heute nicht nur letzter Tag vor dem Wochenende. Nein, da ist gute Laune bei den Schülern angesagt. Das ist nämlich, Leute, der letzte Schultag vor den Pfingstferien. Also, ihr habt es geschafft. Da gehen die Mundwinkel auf jeden Fall nach oben. Naja, und der Rest, da kannst du auch noch erwarten, bis dann die freien Tage kommen. Und wir machen jetzt erstmal einen Endspurt fürs Wochenende, würde ich vorschlagen. Walzer aus Tschaikowskis Ballett, eben jetzt aus dem Röschen.
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Zeit läuten wir schon mal so einen Freitagmorgen ein, ganz sanft wecken mit Johann Sebastian Bach Sonate für Flöte in Es-Dur. Sollten wir nicht vergessen, es ist Wochenende und am Sonntag, was ist da? Richtig, Muttertag. Also man hat das ja meistens immer so auf dem Schirm, aber so hundertprozentig fällt es einem dann erst ein, wenn wirklich der Muttertag vor der Tür steht. Und ich finde, es muss ja nicht immer so das große Geschenk sein. Also viele Mütter freuen sich ja am meisten über etwas, das ja letztendlich gemeinsame Zeit ist. Ein Spaziergang, ein Frühstück, handgeschriebener Brief oder einfach mal ein Anruf auch, der länger dauert als sonst. Wir bei Klassik Radio feiern gleich doppelt Muttertag. Kleiner Tipp von mir mit Anne-Sophie Muttertag. Wir widmen den Tag der Königin der Geige dann mit den schönsten Meisterwerken der Klassik. Und für einen Hauch Feiertagsstimmung sorgt er jetzt schon, Felix Mendelssohn Bartholdy. Hören wir jetzt den zweiten Satz, seinem Lobgesang.

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paar Noten von ihm und schon sind wir maximal entspannt. Das war Alexis French mit seinem Bluebird hier bei Classic Radio. Ja, dann wünsche ich Ihnen einen schönen guten Morgen und besonders den Pollenallergikern. Die haben es ja gerade schwer. Ich weiß, jetzt neben dem Baumpollen wie Birke, Kiefer, Weide, da kommen jetzt auch die Gräser dazu, die Roggen. Was zumindest gegen das Niesen helfen kann, den Kaffee gegen Matcha-Tee eintauschen. Matcha-Tee kommt aus Japan, da gibt es neue Studien. Der soll die Nervenzellen blockieren, die zumindest den Niesreflex auslösen. Und für seelische Gelassenheit habe ich für Sie dann dazu noch die Klassik. Aber die kommt jetzt nicht vom Matcha-Tee. Was auch immer Sie trinken, genießen Sie jetzt Antonio Casimir Cardiglieri, das Rondo aus seinem Flötenkonzert.

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10: Freitagmorgen, schönen guten Morgen. Kommen Sie gut rein in diesen 8. Mai. Und viele haben ja sicherlich vor, auch wieder mit dem Fahrrad vielleicht jetzt zur Arbeit zu fahren. Dann habe ich genau die richtige Route für Sie, nämlich 3500 Kilometer. Wo Sie die fahren können, das werden wir hören nach Antonin Dvorak, der dritte Satz seiner Symphonie Nummer 8. Ja, jetzt strampeln wir uns erstmal ab, um in den Morgen reinzufinden.
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Vielleicht kommt da bei Ihnen auch schon so ein bisschen Wochenendgefühl auf. Das war Miss Gray, Patrick Doyle, Filmmusik aus Sinn und Sinnlichkeit. Guten Morgen. Ja, nur noch 5 Stunden, dann beginnt das Giro Italia. Eines der wichtigsten Etappenrennen des internationalen Radsports. Dabei kämpfen ja die besten Radfahrer der Welt über jede Menge Etappen um das rosa Trikot. Das Besondere in diesem Jahr, da startet, habe ich gelesen, die Corsa Rosa zum ersten Mal in Bulgarien, in der antiken UNESCO-Stadt Nessebar am Schwarzen Meer. Und von dort führt dann die Strecke 3500 Kilometer die Radfahrer 3 Wochen lang bis nach Rom. Also da wird gesprampelt. Mein lieber Mann, da braucht man Kondition. Also ich habe es ja nicht so mit dem Radfahren. Ich liebe ja eher so das Schwimmen und das ist ein bisschen schwereloser. Schwerelos wie seine Musik, Domenico Cimarosa, hieß der zweite Satz aus seinem Concerto B-Dur.

Da spüren wir die sanften, anmutigen Bewegungen des Balletts. Das Ballett Schwanensee von Tschaikowski. Tanz der Schwäne war das hier am Freitagmorgen. Werfen wir mal ganz schnell einen Blick zu unseren französischen Nachbarn. Die haben ein tolles Wochenende, nämlich ein Motto, alle in die Oper. Und da öffnen sich die Türen, wo normalerweise nicht jeder reinkommt, aller renommierten Opernhäuser in Paris, auch die Königliche Oper, Schloss von Versailles. Kostenlose Konzerte, Führungen hinter die Kulissen, Workshops zeigen, wie lebendig die Oper ist und wie viel Aufwand nötig ist, bis sich da auch wirklich der Vorhang öffnet. Da steckt ja so viel Arbeit dahinter und sieht dann trotzdem immer so locker leicht an oder hört sich locker leicht an. Also vielleicht ein kleiner Inspiration für Sie, schnellen Wochenendtrip nach Paris und dann Kultur pur genießen. Wir genießen jetzt die Musik von Camille Saint-Saëns, Samson und Dalila.

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12: Im Studio Anna Löwer. Guten Morgen. Bundestag stimmt über Fußfessel für Frauenschläger ab. Neue Gefechte trotz Waffenruhe in Straße von Hormuz. Frauen sollen besser vor häuslicher Gewalt geschützt werden. Täter sollen in Zukunft dazu verurteilt werden können, eine Fußfessel zu tragen. Darüber stimmt der Bundestag heute final ab. Ein GPS-Sender am Knöchel des Schlägers löst dann einen Alarm, beispielsweise auf dem Smartphone des Opfers, aus, wenn er sich nähert. Außerdem sollen Familiengerichte Täter dazu verpflichten können, an Anti-Gewalt-Kursen teilzunehmen. Zum ersten Mal überhaupt liegt die AfD im ARD-Deutschland-Trend vor der Union. Bei der Sonntagsfrage kommt die AfD auf 27%, die Union landet bei 24%. Die SPD stagniert bei 12, die Grünen kommen auf 15, die Linke auf 10. FDP und BSW würden demnach den Einzug in den Bundestag verpassen. Inmitten der Hoffnungen auf neue Verhandlungen werfen die USA und der Iran sich gegenseitig vor, die Waffenruhe gebrochen zu haben. In der Straße von Hormuz hat der Iran amerikanische Kriegsschiffe angegriffen. Das US-Militär flog im Gegenzug Angriffe auf militärische Ziele des Iran.
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13: Guten Morgen, Ihr Tipp für mir. Heute feiern wir einen 100-Jährigen. Er feiert sein 100-jähriges Jubiläum, besser gesagt seinen Geburtstag. Und er hat uns die Natur und die Welt ein Stückchen näher gebracht. Mehr sage ich nicht, wir verraten es jetzt. Aber erst bekommt Felix Mendelssohn Bartholdy auf Flügeln des Gesanges.
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Ja, das dürfen wir ruhig ein bisschen wörtlich nehmen für alle Langschläfer, die kurz nach 8 erst den Wecker gehört haben. Wachet auf, ruft uns die Stimme von Johann Sebastian Bach. Schönen guten Morgen mit Klassikradio. Besonderer Tag, 8. Mai. Heute vor 100 Jahren wurde Sir David Attenborough geboren, der weltberühmte Naturforscher, Tierfilmer, der uns ja seit Jahrzehnten die Natur ins Wohnzimmer gebracht hat. Vielleicht kennen Sie ja eine seiner größten Dokus, habe ich geliebt, zum Beispiel Life on Earth. Sogar Prinzessin Anne hat ihm schon per Videobotschaft gratuliert. Und heute Abend wird in London ganz groß gefeiert mit einer festlichen Gala in der Royal Albert Hall. Also der Mann, der hat uns die Welt, die Natur ein Stück näher gebracht. Beste Glückwünsche nach England. Und das jetzt mit Samuel Coleridge Taylor. Hier kommt der Walzer Nummer 5.

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den entspanntesten Morgen gibt's eben nur hier bei Klassik Radio. Und dafür sorgen natürlich auch unsere New Classics. Das war so einer. White Wings, Øystein Sæver. Guten Morgen. Wer Kaffee trinkt, der hat's wahrscheinlich schon so zwischendrin mal schmerzhaft bemerkt. Die Bohnen bzw. Pulver, die werden immer teurer zurzeit. Zum Glück haben jetzt Physiker herausgefunden, wie man ein starkes Getränk mit möglichst wenig Pulver bekommt. Geht aber nur bei handgebrühten Filterkaffee. Man muss das Wasser aus großer Höhe in einem durchgängigen Strahl auf das Pulver gießen. So soll es dann zu einer stärkeren Durchmischung von Wasser und Kaffeepulver kommen und damit auch zum stärkeren Kaffee. Naja, Sie können es ja mal versuchen. Also von oben muss das Wasser aus großer Höhe durch das Pulver sozusagen gebracht werden. Also nicht kleckern, sondern verschütten Sie keinen Tropfen und dann lassen Sie sich Ihren Kaffee schmecken. Mit Mozart, das Menuett aus seiner Symphonie Nummer 33.

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8: Auf dieses Wochenende, das jetzt vor uns steht, hat auf jeden Fall der ein oder andere in Hamburg gewartet. Dort wird nämlich der Hafen 250 Schiffe zählen. Für was und für wen und warum, das klären wir auf jeden Fall noch in dieser halben Stunde. Aber ich habe jetzt erstmal für Sie eine Perle der Klassik von Robert Fuchs. Hier kommt der zweite Satz seiner Sinfonie in S-Dur.
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diesem Klavierkonzert geht es doch ganz einfach viel besser in diesem Freitag. Das Rondo aus Johann Samuel Schröters Klavierkonzert in C-Dur. Dürfen wir nicht vergessen, heute an diesem 8. Mai ist der Welttag des Roten Kreuzes. Wird immer am Geburtstag natürlich des Gründers Henri Dunant gefeiert. An dieser Stelle ein großes Danke mal an alle, die da sind, wenn es drauf ankommt. Also im Rettungsdienst, in der Pflege, bei Einsätzen, beim Helfen, Trösten, Anpacken. Ohne euch würden wir ganz schön dastehen, da würden wir uns ganz schön umschauen. Gut, dass es euch gibt. Wir helfen auch jetzt mit ganz viel Herz, aber zumindest nur eine kleine Starthilfe. In den Tag sind wir natürlich. Craig Armstrong mit Tatsächlich Liebe.

waren damals hip und die waren damals richtig angesagt. Seine Tänze, Antonín Dvořák, die slawischen Tänze hier, den zweiten gerade gehört bei Klassikradio. Schauen wir mal rüber. Moin Moin nach Hamburg, da laufen die Vorbereitungen auf Hochtouren, denn heute startet ja wieder das größte Hafenfest der Welt. Das sind tolle Bilder, der Hamburger Hafengeburtstag. Der wird am Nachmittag mit einer großen Einlaufparade alles eröffnet. Rund 270 Schiffe werden erwartet. Dazu gibt es natürlich ein buntes Landprogramm. Das Schlepperballett gibt es auch und morgen dann ein riesengroßes Feuerwerk. Also viel Spaß dann bei den ganz großen Festen. Der Hafengeburtstag in Hamburg. Wir sagen Moin Moin und Schiff Ahoi. Viel Spaß. Freuen wir uns jetzt schon auf die Bilder, die wir dann am Wochenende sehen werden. Und hier ist auch ein Hamburger, der Komponist Johannes Brahms, sein ungarischer Tanz Nummer 11.

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13: Im Studio Anna Löwer. Guten Morgen. Bundesrat stimmt über Entlastungsprämie ab. Bundestag stimmt über Fußfessel für Frauenschläger ab. Für die Entlastungsprämie soll es heute endgültig grünes Licht geben. Als letztes muss der Bundesrat zustimmen. Unternehmen sollen dann 1.000 Euro steuerfrei an ihre Beschäftigten auszahlen können. Der Mittelstandsverband hält davon gar nichts und fordert die Länder auf, das Ganze zu stoppen. Auch über die Reform der privaten Altersvorsorge stimmt der Bundesrat ab. Ein neues Modell soll die Riester-Rente ablösen. Dabei sollen Investitionen in Fonds und ETFs staatlich gefördert werden. Frauen sollen besser vor häuslicher Gewalt geschützt werden. Täter sollen in Zukunft dazu verurteilt werden können, eine Fußfessel zu tragen. Darüber stimmt der Bundestag heute final ab. Außerdem sollen Familiengerichte Schläger dazu verpflichten können, an Antigewaltkursen teilzunehmen. Der mutmaßliche Amokfahrer von Leipzig soll seine Tat Wochen vorher angekündigt haben. Laut Zeit schrieb der 33-Jährige an seine damalige Frau, es sei lange kein Auto mehr in eine Menschenmenge gefahren. Bei der Fahrt in der Leipziger Innenstadt waren am Montag 2 Menschen getötet und mehrere verletzt worden.
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14: Ich hoffe, Sie haben drauf gewartet. Kurz nach 9. Also unsere 5 Meisterstücke. Schönen Vormittag. Und das Motto heute, epische Melodien. episch. Ja, Musik also, die so ein bisschen größer klingt als der Alltag. Da beginnen wir mit dem berühmtesten Opernmoment überhaupt, nämlich Nessun Dorma aus Turandot von Giacomo Puccini. Und danach, ja, da wird es ein bisschen modern, gleichzeitig monumental, mit Benedictus aus The Armed Man, Carl Jenkins. Carl Jenkins gehört ja zu den meistgespielten lebenden Komponisten der Welt. Gerade Benedictus wurde für viele Menschen, er hat seine Musik voller Hoffnung, Ruhe, Gänsehaut. Also, epische Musik muss nicht laut sein. Manchmal reicht so eine einzige Melodie und plötzlich wird alles auch an diesem Freitagvormittag ganz weit.
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Das Benediktus von Karl Jenkins hier bei Klassikradio. Ganz einfach episch. Und weiter geht's mit unseren epischen Melodien bei 5 nach 9. Kommen schon die nächsten und hab jetzt Musik, die sofort großes Kino im Kopf auslösen kann. Edward Elgar mit Nimrod aus den Enigma-Variationen. Nimrod ist eigentlich ein musikalisches Porträt von Elgars besten Freund gewesen. Und bis heute gilt das Stück als einer der emotionalsten, ergreifendsten Kompositionen. Wird oft bei feierlichen Anlässen gespielt, auch in Filmen wie zum Beispiel Dunkirk. Und danach wird's noch mehr monumental mit Harry Gregson Williams. Nämlich Dreams Lost aus Gladiator Teil 2. Musik zu Gladiator steht ja ganz bewusst in der Tradition ganz großer klassischer Filmmusik, arbeitet auch immer mit denselben emotionalen Techniken wie Oper und auch Sinfonik und deshalb funktioniert die Filmmusik auch immer so gut. Also sie erzählt Geschichten nicht nur mit Bildern, sondern mit ganz viel Gefühl. Los geht's.

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Gladiator kommen wir jetzt zum Finale bei Klassik Radio am Freitagvormittag von 5 nach 9 und unseren epischen Melodien. Mozart, die Ouvertüre aus der Zauberflöte, hätte ich da noch. Mozart schrieb die Oper ja nur in wenigen Monaten und kurz vor seinem Tod dirigierte die Uraufführung sogar selbst im Theater noch auf der Wieden. Und viele Musikhistoriker glauben, dass in der Zauberflöte geheime Hinweise auf Freimaurer versteckt sind. Also Mozart selbst war Mitglied eines Freimaurerbundes und baute Symbole wie berühmte Zahl 3 immer wieder in seine Musik ein. Also deswegen macht es die Musik wahrscheinlich oder auch die Oper bis heute so geheimnisvoll und auch so faszinierend. Sie ist für mich so Märchen, Abenteuer, Komödie, aber auch philosophische Reise zugleich.

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12: Ist schon wieder Freitagvormittag, merkt man ja sofort. Also die Menschen, die schauen schon Richtung Wochenende. Der Kaffee schmeckt besser, die Stimmung ist auch so ein bisschen leichter. Und dann machen wir mit Joseph Haydn seine stimmungsvolle Symphonie Nummer 31, nämlich die mit dem Hornsignal. Und hier kommt die ganz entspannte Rheinische von Robert Schumann.
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Warnsignal für das Klassikerradio Land. Das war die Sinfonie 31 von Josef Haydn. Nach diesen grauen, nassen Tagen kommt ja jetzt endlich wieder so ein bisschen der Wetterumschwung. Und zwar richtig. Also ich habe gelesen, Meteorologen sagen, dieses Wochenende könnte sich schon fast so wie so ein Juli anfühlen. Viel Sonne, kaum Wolken. Und in Bayern habe ich mir sagen lassen, teilweise bis zu 30 Grad. Wow, also da werden die Cafés voller der Biergärten. Da denkt man wieder an Sommerurlaub. Lange Abende draußen. Ich finde, das erste Sommergefühl ist eines der schönsten überhaupt. Und vielleicht wird es auch unterstützt jetzt von dieser sonnigen Sinfonie, die Sinfonie Nummer 16, der zweite Satz von Karls Baguer.

Holger im Morgan Stans. Ja, das schafft auch gute Laune, finden Sie nicht, von Johann Halversen an diesem Freitagvormittag. Und möchte nicht vergessen zu gratulieren, der SC Freiburg, der hat ja gestern Abend Fußballgeschichte geschrieben, steht sensationell im Finale der Europa League. Also nach dem 3:1 gegen Braga, da gab es da im Stadion, das habe ich gesehen, kein Halten mehr, Fans auf dem Rasen, Euphorie, Ausnahmezustand. Der SC Freiburg, der arbeitet ja im Fußball mit vergleichsweise ganz kleinem Budget und deshalb feiern viele diesen Erfolg jetzt wie so ein Fußballmärchen. Und genau solche Geschichten liebt man doch im Sport. Also nicht immer nur die ganz Großen, sondern Mannschaften, die so mit Leidenschaft, Teamgeist und Geduld etwas ganz Besonderes schaffen. Also ich denke mal, auch am Wochenende wird in Freiburg definitiv durchgefeiert. Gratulation vom Klassik-Radio-Team. Und das ist die Taube aus die Vögel von Ottorino Respighi.

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8: Im Studio Anna Löwer. Guten Tag. Bundestag stimmt über Fußfessel für Frauenschläger ab. Bundesrat stimmt über Entlastungsprämie ab. Frauen sollen besser vor häuslicher Gewalt geschützt werden. Täter sollen in Zukunft dazu verurteilt werden können, eine Fußfessel zu tragen. Darüber stimmt der Bundestag heute final ab. Ein GPS-Sender am Knöchel des Schlägers löst dann einen Alarm, beispielsweise auf dem Smartphone des Opfers, aus, wenn er sich nähert. Außerdem sollen Familiengerichte Täter dazu verpflichten können, an Anti-Gewalt-Kursen teilzunehmen. Für die Entlastungsprämie soll es heute im Bundesrat endgültig grünes Licht geben. Unternehmen sollen dann 1.000 Euro steuerfrei an ihre Beschäftigten auszahlen können. Auch über die Reform der privaten Altersvorsorge stimmt der Bundesrat ab. Ein neues Modell soll die Riester-Rente ablösen. Zum ersten Mal überhaupt liegt die AfD im ARD-Deutschland-Trend vor der Union. Bei der Sonntagsfrage kommt die AfD auf 27%, die Union landet bei 24%. Die SPD stagniert bei 12, die Grünen kommen auf 15, die Linke auf 10. FDP und BSW würden demnach den Einzug in den Bundestag verpassen.
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9: Haben Sie vielleicht heute Morgen auch so erlebt? Also morgens war es bei mir noch ein bisschen frisch, teilweise sogar ein bisschen neblig. Aber mittags soll es jetzt wieder in vielen Regionen dann Sonne geben. Also können wir feststellen, der Mai ist gekommen und die Musik tut ihr Übriges mit Arcangelo Corelli. Und das ist die Musik von Jules Mansnet.
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Suite von Arcangelo Corelli war das hier bei Klassik Radio. Hab jetzt für Sie für Ihren Freitagvormittag eine der berühmtesten Klassikmelodien überhaupt, die Melodie Greensleeves. Also bis heute ranken sich da so Geschichten, Legenden um dieses Stück. Die berühmteste Geschichte ist die, Heinrich der VIII. Soll diese Melodie für Anne Boleyn geschrieben haben. Klingt ja auf jeden Fall schon mal romantisch, aber wahrscheinlich stimmt das gar nicht. Also Musikforscher gehen davon aus, dass Greensleeves erst viele Jahre später entstanden ist. Die Melodie basiert nämlich ja auf einem italienischen Musikstil, den es zu Heinrichs Zeiten in England wahrscheinlich noch gar nicht gegeben hat. Und trotzdem hält sich aber diese Geschichte bis heute und vielleicht macht das ja auch diese Musik aus. Da ist alles drin, ne? Sehnsucht, geheimnisvoll und auch natürlich jede Menge Eleganz. Na und er hat sich dieser Komposition damals angenommen und zu neuem Leben verholfen, kann man sagen. Fantasia und Greensleeves von Ralph Vaughan Williams.

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Ja, wir bleiben im Entspannungsmodus an diesem Freitagvormittag und das mit ihm, Florian Christel, das war sein Fly. Und das finde ich sehr spannend. Im Beethovenhaus in Bonn, da wird gerade an einer, wie soll ich sagen, kleiner Zeitreise gearbeitet. Also Experten bauen da den letzten Flügel von Ludwig van Beethoven originalgetreu nach. Also keine Röntgenbilder, keine 3D-Scans sind da am Ende so wichtig wie ein ganz simples Werkzeug, nämlich ein Lineal. Also man hat den historischen Grafflügel millimetergenau vermessen, um herauszufinden, ja, ganz einfach, wie Beethoven seine Musik damals selber gehört haben könnte. Denn der Originalflügel aus dem Jahre 1827, der ist inzwischen so empfindlich, dass er nicht mehr restauriert bzw. gespielt werden kann. Also ich finde das wirklich faszinierend. Also versucht man heute nicht nur Beethovens Noten zu verstehen, sondern eben auch seinen Klang. Und vielleicht entdeckt man dadurch seine Musik nochmal ganz neu. Und ich habe jetzt auch hier bei Klassik Radio für Sie diesen typischen Beethoven-Sound. Symphonie Nummer 6, die Pastorale.

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9: Schönen Vormittag, das kann man jetzt überall beobachten. Also in der Klassikwelt, da laufen jetzt gerade so Vorbereitungen für die ganz großen Sommerfestivals. Ja. Da ist wieder viel geplant, denke ich zum Beispiel auch an die Bodenseefestspiele. Gigantische Bühne auf dem See und Musik wird wieder richtig zum Erlebnis. Draußen, live und gemeinsam. Wir wollen ja auch immer wieder gemeinsam etwas erleben. Auch seine Musik, Felix Mendelssohn Bartholdy, hier kommt seine italienische.
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0: Streicher-Serenade von Antonín Dvořák bei Klassikradio. Haben wir kräftig Geburtstag gefeiert in dieser Woche. Auch seinen Geburtstag. Till Brenner ist 55 geworden. Trompeter, Produzent, Komponist, muss ich nicht groß dazu sagen. Till, hast du Geburtstag kräftig gefeiert? Hoffe, du bist jetzt wieder fit für deine heutige Show hier bei Klassikradio. Du verbindest ja auch einiges mit dem Radio, oder? Erklär doch mal.
1: Ich kenne eigentlich keinen Menschen, der nicht mit Radio irgendwas Positives auch verbindet. Mein Vater war es, der früher immer sonntags morgens eine Jazz-Sendung gehört hat und es war das Sonntagsfrühstück der Familie und es war damals der WDR, das darf man ruhig sagen, denn ich wohnte in Bonn und Köln und die Sendung hieß Swing und Balladen und tatsächlich habe ich darüber meine ganzen heutigen Idole auch kennengelernt. Also das ist schon nach wie vor eine Sensation. Vielleicht nicht mehr technisch, aber als Medium nach wie vor.
0: Und wie schön, dass du auch beim Radio gelandet bist, exklusiv hier bei Klassikradio. Sie können ihn hören, heute wieder die Till Brenner Show, natürlich ab 20 Uhr, wie immer, jeden Freitag hier bei Klassikradio. Und das ist Janis Medins mit seiner Aria.

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das Orpheus und Eurydike. Ach, ich habe sie verloren von Christoph Willibald Gluck. Jetzt hätte ich so ein bisschen passend zum Wochenendwetter. Man hat uns ja schönes Wetter prognostiziert. Sonnenschein, Musik von Johann Strauss. Da hatte er ja nicht nur ein bewegtes Musikerleben, sondern auch ein ziemlich kompliziertes Liebesleben. Also an diesem heutigen 8. Mai, damals 1883, da wollte der Walzerkönig seine spätere dritte Frau Adele heiraten. Die Hochzeit wurde sogar öffentlich vermeldet. Es gab Berichte über ein Festessen, Musik von einer Kapelle. Nur das Problem war, die Trauung, die hatte offenbar gar nicht stattgefunden. Die Menschen hielten Adele trotzdem längst für die Ehefrau von Johann Strauss. Offiziell war das aber in Österreich nicht möglich, weil seine vorherige katholische Ehe nicht geschieden werden konnte. Und am Ende musste Strauss sogar die Staatsbürgerschaft wechseln und evangelisch werden, um Adele tatsächlich heiraten zu können. Klingt fast wie eine Operette von ihm selbst. Ein bisschen Verwirrung, so ein bisschen Gesellschaftsskandal und ganz viel Gefühl. Aber wir hören jetzt von ihm ein Walzer, wo die Zitronen blühen.

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im letzten Jahr neu entdeckt. Eine ganz kleine Nachtmusik. Der erste Satz von Mozart hier bei Klassik Radio. Grüßen wir mal nach Hamburg an diesem Freitag. Dort liegt ja so ein bisschen vorfreudig jetzt in der Luft. Heute startet offiziell der Hafengeburtstag. Ja, das größte Hafenfest der Welt. 270 Schiffe werden da erwartet. Dazu eine große Einlaufparade und eines der beliebtesten Highlights überhaupt, das berühmte Schlepperballett. Also dabei tanzen diese riesigen Hafenschlepper tatsächlich zur Musik über die Elbe. Und diese Tradition, die gibt es so seit den 70er Jahren und jedes Jahr schauen Hunderte und Tausende dabei zu. Also große Pötte, große Emotionen, dazu wunderschöne Musik. Sind wir mal gespannt und alles Gute zum Hafengeburtstag. Ich habe jetzt Musik von Felix Mendes und Bartholdy und das ist Daniel Fischer mit Spirit Garden.

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3: Unglaublich, der Mann wird 100 heute. David Attenborough. Wissen Sie, wie viele Pflanzen- und Tiernamen nach ihm benannt sind? Ja, darüber werden wir gleich mal sprechen und ihm sowieso gratulieren. Aber jetzt erstmal genießen wir die Sizilien-Estur von Maria Theresa vom Paradies. Und hier ist Emil Dasens mit seiner Walz-Melancholik.
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Das nenne ich mal einen runden Geburtstag. Ein ganz besonderer Mensch feiert heute seinen 100. Geburtstag an diesem 8. Mai, Sir David Attenborough. Für viele ist er so die Stimme der Natur, der Mann, der uns gezeigt hat, wie faszinierend unsere Welt eigentlich ist. Mehr als 40 Tier- und Pflanzenarten tragen inzwischen seinen Namen. Und mit 100 Jahren veröffentlicht er ja immer noch, und das ist wirklich bewundernswert, neue Dokumentationen. Sein neuer Film erzählt die Geschichte eines Gorillas, den er schon in den 70er Jahren in Ruanda kennengelernt hat. Und ich finde, David Attenborough, der erinnert uns an etwas ganz Wichtiges, nämlich, dass die Welt draußen oft ja spannender ist als die auf unseren Bildschirmen. Und er erklärt Natur nicht von oben herab. Das fand ich immer ganz toll bei seinen Dokumentationen. Er staunt selber noch und man sieht ihn da und sagt, schaut euch das an. Und gerne denke ich da auch zurück an seine Doku-Serie Unser Planet. Hier habe ich jetzt die Musik hier bei Klassikradio daraus von Stephen Price. Also staunen wir mit This is Our Planet.

auf der Komposition, die Sinfonie Nummer 5, der dritte Satz von Alexander Glasenov hier bei Klassikradio. Jetzt geht's dann Richtung Mittagszeit. Sollten wir nicht vergessen, dass heute auch 8. Mai der Weltrotkreuztag ist. Wird ja jedes Jahr am Geburtstag vom Gründer Henri Dunant gefeiert. Der Schweizer Geschäftsmann, der war damals so erschüttert über die vielen Verletzten, dass er daraus später dann eben diese Rotkreuzbewegung gemacht hat, unterstützt hat. Das Rote Kreuz übrigens auf weißem Hintergrund ist ja einfach die Umkehrung der Schweizer Flagge. Eine Hommage eben an Dunants Heimat. Und ich finde ja gerade heute kann man ruhig mal so auch ein bisschen Danke sagen. Also allen Rettungsdiensten, Sanitätern, Notärzten, Helfern, die da sind, wenn wir sie wirklich brauchen. Menschen, die oft in Sekunden Entscheidungen treffen müssen und anderen Menschen retten können. Und vielleicht vergisst man im Alltag manchmal viel zu schnell, wie wichtig genau diese Menschen sind. Also an dieser Stelle Danke.

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13: Angenehme Mittagspause wünsche ich Ihnen. Hoffe, Sie können ein bisschen durchatmen. Na, einen kleinen Endspurt machen wir jetzt nochmal. Und dann haben wir das Wochenende dann bald erreicht. Und das machen wir jetzt mit Johann Sebastian Bach und mit der Musik von Ray Vaughan Williams.
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Jesus bleibe meine Freunde von Johann Sebastian Bach hier bei Klassik Radio. Schöne Mittagszeit für Sie und vielleicht überlegen Sie auch noch, was machen wir eigentlich am Sonntag? Blumen, Frühstück, Kaffee oder Kuchen? Ja, unsere Musikredaktion, die hat jetzt eine ziemlich charmante Idee, wie ich finde. Wir feiern am Sonntag den Muttertag mit der Übermutter der Klassik, nämlich Anne-Sophie Mutter. Ihren Nachname verdankt sie natürlich ihrer Familie, aber ich finde, bei dieser berühmtesten Geigerin der Welt passt dieser Name irgendwie perfekt. Und deshalb gibt es bei uns am Sonntag eben den Anne-Sophie Muttertag mit ihrer schönsten Musik den ganzen Tag lang hier bei uns. Und ich finde, das ist eigentlich ein wunderbares Muttertagsgeschenk. Also Zeit, gemeinsam Musik und gemeinsam schöne Momente hören. Das ist dann am Sonntag Klassikradio. Und auch jetzt schon mit dem Soave von Schulhaus La Boheme von Puccini.

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langsam den Gang der Entspannung ein. Roberto Cacciapalli, Gratitude. Ja, wir haben es ja bald geschafft, Freitag, Mittag. Ich könnte mir schon vorstellen, dass jetzt langsam in vielen Büros die ersten Computer runterfahren. Vielleicht ist ja auch schon das verlängerte Wochenende geplant. Vielleicht geht es ja heute schon los, Kofferraum packen, schnell tanken und dann Richtung Wochenende. Wünsche ich auf jeden Fall gute Fahrt, möglichst wenig Stau ins Wochenende und wir kümmern uns natürlich um die entspannte Begleitung, sind immer an Ihrer Seite. Das wissen Sie jetzt zum Beispiel mit Franz Schubert und mit ihm, Domenico Cimarosa, das Konzert für zwei Flöten, der dritte Satz.

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1: Das ist so meine kleine Freitagsbeobachtung. Also heute wird auffällig oft gesagt, ach, das machen wir nächste Woche. Finde ich sehr sympathisch. So, wir schwingen jetzt den Zauberstab mit Harry Potter Musik, Patrick Doyle. Und leicht dramatisch wird es jetzt mit der Ouvertüre aus Orlando von Händel.
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ganz große Filmmusik. Sie wissen ja, Harry Potter wird 25, also die Kinofilme im Winter. Und deswegen dürfen Sie das auch erwarten. Harry Potter dann, wir feiern das Jubiläum bei Klassik Radio Live im Konzert. Wir sind ja da wieder 15 Städte. Dann können Sie online nachschauen und sich die besten Tickets jetzt schon reservieren. Und dann sehen wir uns bei Klassik Radio Live im Konzert. Die Wiener Philharmoniker, die haben jetzt eine ganz besondere Entscheidung getroffen. Dirigent Andres Nelsons, der wurde jetzt zum Ehrenmitglied ernannt. Weiß nicht, ob Sie es mitbekommen haben. Das passiert nicht einfach so, denn die Wiener Philharmoniker gelten als eines der traditionsreichsten, anspruchsvollsten Orchester der Welt. Und Andres Nelsons begann ja ursprünglich als Trompeter. Erst später wechselte er dann ins Pult und gehört jetzt zu den gefragtesten Dirigenten weltweit. Er arbeitet ja regelmäßig mit den Wiener Philharmonikern zusammen. Viele kennen ihn auch von den berühmten Neujahrskonzerten. Ne? Also da freuen wir uns natürlich auch wieder drauf. Und man merkt bei Andres Nelsons immer so diese Mischung aus Präzision und Begeisterung. Also der dirigiert nicht nur mit Technik, sondern mit echter Leidenschaft. Gratulieren wir Ihnen ganz einfach zu seinen Ehrenmitgliedschaft jetzt bei den Wiener Philharmonikern. Ja.

ist das schon Programm. Es ist Sonne, es ist Mai und das war der May-Song von Edward Elgar hier bei Klassik Radio. Schöne Mittagszeit für Sie an diesem Freitag und ich persönlich liebe immer diese Klavierstücke, die wir hier bei Klassik Radio spielen, immer so ausgewählt. Kompliment an unsere Musikredaktion und vielleicht auch, weil das Klavier gleichzeitig kraftvoll und ganz intim klingen kann. Also Studien zeigen ja wirklich, dass Klaviermusik unser Puls beruhigen und die Konzentration fördern kann. Und ich finde Klaviermusik, ja, wenn man die hört, die verändert sofort die Atmosphäre. Plötzlich wird da so alles so ein bisschen ruhiger, ein bisschen klarer und manchmal auch so ein bisschen persönlicher. Vielleicht auch jetzt bei Ihnen, wo immer Sie uns auch gerade hören, hier bei Klassik Radio. Hier kommt Josef Wölfel mit seinem Klavierkonzert Nummer 1.

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10: Gibt ja immer wieder Gründe, sich aufs Wochenende zu freuen. Zwei besondere Gründe, die habe ich gleich für Sie. Aber jetzt erstmal Johann Sebastian Bach, wie furchtsam. Seine herrliche Kantate ist das. Naja, und das hat auch Klassikgeschichte geschrieben, dieses Stück. Solbergs Lied aus der Pergün-Suite von Edvard Grieg.
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das wie furchtsam von Johann Sebastian Bach. Ja, nach diesen grauen, nassen Tagen kommt jetzt endlich so ein Wetterumschwung. Pünktlich gutes Timing zum Wochenende. Meteorologen sagen, das Wochenende könnte richtig sonnig werden, so wie so ein Juli schon gefühlt. Also viel Sonne, kaum Wolken, zumindest in den meisten Teilen im Klassikradioland. Teilweise auch Temperaturen so um die 25 Grad bis 30 Grad sogar, heißt es. Also das fühlt sich dann wirklich nach guter Laune an. Und da merkt man sofort, ja, wie sich dann die Stimmung so wieder verändert. Also die Cafés, die Biergärten, die werden voll am Wochenende und da werden bestimmt wieder viele draußen unterwegs sein. Ja, und das Wetter ist ja wie gemacht auch für den Muttertag am Sonntag. Ist doch auch ein schönes Geschenk.

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das Una Martina von Rüdiger Neido. Und davor haben wir gehört Gabriel Fauré mit seiner Pavane Fismole. Ich weiß ehrlich gesagt auch schon, was ich am Wochenende machen werde. Nach den nassen Tagen bin bei mir nämlich wieder der alljährliche Kampf gegen die Schnecken. Die haben wahrscheinlich beschlossen, meine Blumen als All-Inclusive-Buffet zu betrachten. Also man unterschätzt ja diese kleinen Tiere völlig, ne? Also so langsam sind sie nur im Tempo, aber nicht beim Appetit. Und vielleicht kennen Sie das auch. Kaum schaut man morgens in den Garten, fehlt dann plötzlich wieder eine halbe Blume. Was auch immer Sie am Wochenende machen, genießen Sie es, wir sind ja an Ihrer Seite, auch mit dieser Klassik. Freuen wir uns jetzt auf Erik Satie, die Gymnopädie Nummer 1. Und hier kommt die Sinfonie Nummer 1 von Johann Stakel und daraus der dritte Satz.

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0: Adija Con war das aus der Fairy Queen von Henry Purcell. Es ist bald Wochenende und die einen freuen sich drüber, die anderen jubeln und dann gibt es welche, die singen sogar.
1: Freitag, Freitag, Freitag. Ja, und heute Abend geht es ums Umziehen. Frédéric Chopin hatte da nämlich seine ganz eigene Vorstellung, wie seine Wohnung aussehen muss. Und noch dazu Bach, eine Geschichte von die Familie Bach. Und es hat auch zu tun mit Religion und mit Arbeit. Also mehr dazu verrate ich euch heute Abend ab 19 Uhr. Klassik Radio Furioso mit natürlich immer wunderbare klassische Musik.
0: Und eben natürlich mit ihm Rolando Villazón, unserem Starter nur exklusiv hier bei Klassik Radio. Viel Spaß heute Abend mit ihm. Jetzt kommt dann meine Kollegin Alexandra Berger ab 14 Uhr und ich wünsche Ihnen ein sonniges Wochenende. Naja, und am Sonntag könnten wir uns wieder treffen. Bin ich dann ab 9 Uhr wieder für Sie da und dann feiern wir gemeinsam Muttertag. Ja, wunderbar, freue ich mich drauf. Und hier ist Antonín Dvořák noch mit der Tschechischen und davor das Klavierkonzert Nummer 3 von Josef Haydn.

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12: Ja, schönen Freitagnachmittag. Bei einigen ist der Schritt ins Wochenende nicht mehr weit. Andere sind noch fleißig mit den letzten Aufgaben der Arbeitswoche beschäftigt. Und wir packen mit an. Ich habe kraftvolle Klänge von Hummel mit dabei. Sein Trompetenkonzert in knapp 13 Minuten. Und hier ist das wunderschöne Nocturne aus der Oper Pan Vojvoda von Nikolai Rimsky-Korsakow.
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Von Ihnen auf Platz 3 gewählt in unserer Hall of Fame der Klassik. Haben Sie kürzlich selbst mitbestimmt, online abgestimmt bei uns auf Klassik Radio und die Top 100 der schönsten Klassik zusammengestellt. Und naja, ganz logisch, da darf das R von Johann Sebastian Bach nicht fehlen. Ihr Platz 3. Schönen Nachmittag und einen ganz zauberhaften wünsche ich Ihnen jetzt mit den passenden Klängen von Rossini, das Nocturne aus dem Zauberladen.

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war das geniale Filmorchester Babelsberg mit einem New Classic Titel von Justus Rümenapp, der im Hauptberuf Zahnarzt ist und Komponist und Pianist im Nebenberuf. La Recherche war das. Ihnen einen schönen Freitag. Hier ist Klassikradio vor dem Muttertagswochenende. Einige sind noch mit Ideen sammeln beschäftigt, für kleine Geschenke dann noch was Nettes zu suchen oder vielleicht planen Sie auch einen Ausflug. Musikalisch bei uns sind Sie ohnehin immer bestens aufgehoben. Wir haben für Sie den großen Anne-Sophie-Muttertag. Die schönsten Meisterwerke der großen Violinistin haben wir mit dabei und wir wünschen Ihnen jetzt schon mal ein ganz, ganz zauberhaftes, schönes Muttertagswochenende. Das Trompetenkonzert in E-Dur habe ich jetzt für Sie, den zweiten Satz daraus von Johann Nepomuk Hummel.

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11: Ja, mit ganz viel Gefühl geht's durch diesen Freitag. Dafür ist die Filmmusik von Alan Silvestri zuständig. Aus dem Film Forrest Gump habe ich gleich dabei in 3 Minuten. Und rein jetzt in einen beschwingten Nachmittag. Und dafür ist er zuständig. Leo Lelieb und sein Walzer aus der Coppelia Suite.
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Gänsehautfeeling pur. Hier bei Klassikradio mit der schönsten Filmmusik aus dem Film Forrest Gump. Ganz eindeutig erkannt. Das war die Suite von Komponist Alan Silvestri. 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Und hier ist Josef Haydn und sein Trompetenkonzert.

Das ist Peggys Alte Weißen und Tänze. Suite Nummer 3 war das hier bei Klassikradio am Freitagnachmittag. In einigen Regionen im Klassikradioland Deutschland, Österreich und der Schweiz heute vereinzelt freundlich, aber in vielen Bereichen auch ein bisschen regnerisch ungemütlich. Die Natur braucht den Regen. Ich sehe das bei uns ja auch jeden Tag irgendwie. So ein paar Tröpfchen reichen dann immer mal nicht. Ja, tut's auch mal ganz gut, wenn mal wieder ein bisschen ordentlich Regen fällt. Auch natürlich zum Leidwesen aller Heuschnupfgeplagten. Ich glaube, für Sie alle ist es natürlich auch wieder gut, wenn es mal ein bisschen regnen wird. Wir begleiten Sie mit Robert Schumann. Hier ist seine Rheinische, die Sinfonie Nummer 3 in S-Dur. Und daraus der dritte Satz. Einen schönen Nachmittag für Sie.

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2: Kurz nach drei und wir sprechen gleich über einen Trend aus Skandinavien, wo man sagen könnte, Fernsehen schauen beruhigt das Nervensystem. Es geht nämlich um Slow TV. Was da passiert, das sage ich Ihnen in ungefähr 10 Minuten. Dazu wundervolle Klassik und Musik jetzt von einem Skandinavier, nämlich vom Norweger Edvard Grieg. Hier ist eine wundervolle Morgenstimmung.
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Das war der zweite Satz aus der Pariser Sinfonie von Wolfgang Amadeus Mozart, gespielt von der Staatskapelle Dresden am Freitagnachmittag. So klingt er, der Freitagnachmittag mit Klassikradio-Musik zum Wohlfühlen und Entspannen. Wir bringen Sie durch die Restarbeiten ganz entspannt in dieser Woche und dazu wundervolle Musik und Meisterwerke, wie jetzt das Adagio for Strings. Da braucht es eigentlich keine Worte dazu. Samuel Barber hat da ein Meisterwerk für die Ewigkeit geschaffen.

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wunderbare New Classics für Ihren Freitagnachmittag. Und mit ganz, ganz viel Sonne im Herzen geht's auch durch die Restarbeiten des Tages. So, und wir blicken jetzt mal kurz rüber nach Skandinavien. Da gibt's nämlich jedes Jahr um diese Zeit, also so Anfang Mai, eine Tradition, die im Fernsehen übertragen wird. Das Ganze nennt sich Slow TV und es hat mit Elchen zu tun, denn die wandern in Schweden im Frühling immer herum und diesen Blick in die Natur, dieses Beobachten, das finden die Zuschauerinnen und Zuschauer so interessant, dass es bereits seit sehr, sehr vielen Jahren über einen TV-Sender gestreamt wird. Und zwar in der Mitte Schwedens, rund um ein Ufer eines Flusses, den viele Elche auf dem Weg von ihrem Winterquartier zu den Sommerweiden durchschwimmen, sind dann zahlreiche Kameras aufgebaut, die die Gegend und die tierischen Bewohner filmen. Da kann es natürlich auch mal sein, dass einen Tag lang gar nichts passiert, weil die Elche da halt einfach nicht vorbeikommen, aber dann sind sie zumindest am nächsten Tag wieder dabei. Also Slow TV vom Feinsten und Slow Music vom Feinsten, so begleiten wir sie durch den Freitag. Hier ist Händels Wassermusik-Suite Nummer 1.

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2: Ja, schönen Nachmittag. Kurz nach 3:30 haben wir es. Schöne Grüße an alle, die schon was für den Muttertag vorbereiten. In Hamburg haben alle Mütter zwischen, ja, die Kinder zwischen 5 und 17 Jahren haben freien Eintritt in einem besonderen Museum. Sprechen wir gleich drüber nach Filmmusik von Nigel Hess und Arthur Sullivan.
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traumhafte Filmklänge. Das Thema aus Der Duft von Lavendel von Komponist Nigel Hest mit Solist Joshua Bell haben wir eben gehört. Schönen Freitag wünsche ich Ihnen. Schöne Grüße an dieser Stelle an alle, die uns in und um Hamburg hören, vorzugsweise die Mamas unter Ihnen und die Kinder auch noch im Alter zwischen 5 und 17 Jahren haben. Sie können nämlich am Sonntag kostenfrei ins Museum der Illusionen. Die Voraussetzung ist natürlich, dass Sie in Begleitung eines Kindes im Alter von 5 bis 17 Jahren kommen und wenn das der Fall ist, dann können Sie dieses wundervolle Museum genießen. Wir wünschen Ihnen ein wunderschönes Wochenende und einen wunderschönen Muttertag und bei uns natürlich musikalisch auch ein absolutes Highlight am Sonntag, denn wir feiern die große Anne-Sophie-Mutter mit den schönsten Meisterwerken von ihr, die großen Meisterwerke für die Ewigkeit geschaffen hat.

Jean-Claude Debussys En Bateau aus seiner Petite Suite war das hier bei Klassik Radio. Wunderschöne Klänge für diesen Freitagnachmittag. Ganz entspannt und damit schöne Grüße nach Berlin. Wir haben für Sie die Berliner Philharmoniker mit dabei, den Pianisten Leif Ove Andsnes und ein, ja, zusammen sind wir einfach genial und spielen von Edvard Grieg jetzt das Klavierkonzert in A-Moll.

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6: Im Studio Nanju Kuhlmann. Guten Tag. Bundesrat stoppt 1.000 Euro Entlastungsprämie. WHO sieht kaum Gefahr durch Hantavirus. Der Bundesrat hat die 1.000 Euro Entlastungsprämie vorerst gestoppt. Das Gesetz hat keine Mehrheit bekommen. Die Länder kritisieren, dass sie und die Kommunen als Arbeitgeber für Beschäftigte im öffentlichen Dienst auf den Kosten sitzen bleiben. Mit der Prämie sollten Arbeitgeber eigentlich steuerfrei 1.000 Euro an ihre Mitarbeiter auszahlen dürfen, um sie wegen der gestiegenen Preise durch den Iran-Krieg zu entlasten. Frauen sollen besser vor häuslicher Gewalt geschützt werden. Täter sollen in Zukunft dazu verurteilt werden können, eine Fußfessel zu tragen. Der Bundestag hat für einen entsprechenden Gesetzentwurf gestimmt. Ein GPS-Sender am Knöchel des Schlägers löst dann einen Alarm beispielsweise auf dem Smartphone des Opfers aus, wenn er sich nähert. Außerdem sollen Familiengerichte Täter dazu verpflichten können, an Anti-Gewalt-Kursen teilzunehmen. Vom Hantavirus geht kaum Gefahr für die Allgemeinheit aus. Eine Ansteckung von Mensch zu Mensch ist selten und nur bei engem Körperkontakt möglich, so die Weltgesundheitsorganisation. Bei einem Hantavirus-Ausbruch auf einem Kreuzfahrtschiff im Atlantik sind 3 Menschen gestorben.
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7: Ja, mit wundervollen, meditativen Klängen schon fast begleiten wir Sie um kurz nach 4 durch die Restarbeiten des Tages. Vielleicht sind Sie auch schon im entspannten Teil angekommen, schon mittendrin im Wochenende. Dazu gibt's John Rutter gleich für Sie und den Scottish Dance Nummer 3 jetzt von Malcolm Arnold.
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Ganz entspannte Klassik von John Rutter hier bei Klassik Radio am Freitagnachmittag. Jetzt habe ich geniale Filmmusik für Sie mit dabei, und zwar aus der Truman Show in einer Neuaufnahme. Und zwar Cecchio Nento-Besser hat das Stück Truman Sleeps neu eingespielt und es klingt einfach fantastisch. Die Pianistin ist ja auch, hat gerne so diesen Spitznamen, das ist die Pianistin mit den goldenen Fingern. Und davon können Sie sich jetzt selbst überzeugen, denn sie spielt auf eine ganz, ganz besondere Art und Weise. Komponiert von Philip Glass aus der Truman Show Truman Sleeps mit der wunderbaren Celia Onetto-Bensaid am Klavier.

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Ja, fast schon herrschaftliche Klänge, genau das Richtige, anmutig für den Freitagnachmittag. Händels Berenice war das hier bei Klassikradio. Einen schönen Freitag wünsche ich Ihnen. Und weiter, ja, wir bleiben so ein bisschen in diesem herrschaftlichen Modus. Vielleicht haben Sie heute wundervolle Sachen vollbracht, erledigt, können Dinge abhaken und können sich dann so richtig gut fallen lassen und aufs Wochenende vorbereiten. Dazu jetzt Joseph Haydns Trompetenkonzert in Es-Dur.

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9: Und alle Kaffeefans aufgepasst. Es gibt einen neuen Trend, der gerade viral geht und der besagt, wie Kaffee effektiv getrunken werden soll, sodass wir jetzt am Nachmittag noch produktiver sind als ohnehin schon. Die ganze Geschichte, die habe ich in gut 5 Minuten für Sie mit dabei. Und wir starten mit Claude Debussy um kurz nach 16:30.
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Wundervolle Filmmusik von Debbie Wiseman aus der Serie N. Hier ist Klassikradio. Einen schönen Nachmittag wünsche ich Ihnen. Vielleicht sind Sie ohnehin schon durch mit Ihren Arbeiten oder noch so mittendrin. Und es gibt eine neue Studie, die jetzt veröffentlicht wurde und die sich mit Kaffeekonsum und dem positiven Effekt eines Powernaps auswirkt oder beschäftigt vielmehr. Denn es wurde jetzt herausgefunden, wenn Sie zum Beispiel Kaffee trinken und danach ein kurzes Nickerchen machen von ungefähr so 20 Minuten, dann können Sie beim Aufwachen von einem Koffeinboost profitieren. Denn Koffein entfaltet erst so nach 20 Minuten seine volle Wirkung. Also können Sie ja nächste Woche vielleicht mal ausprobieren. Karl Stamitz, den gibt's jetzt für Sie mit der Sinfonie in C-Dur und daraus hören wir den zweiten Satz.

aus dem Nussknacker-Ballett. Das war der Tanz der Rohrflöten mit der Musik von Peter Tschaikowski hier bei Klassikradio. Und von Tschaikowski zu Schostakowitsch jetzt mit dem wundervollen Klavierkonzert Nummer 2 in F-Dur.

0: Das Herz spielt im Leben eine entscheidende Rolle. Es ist sowas wie der Motor des menschlichen Körpers. Wenn das Herz nicht richtig funktioniert, kann das ernste Folgen haben. So auch bei einem Herzfehler. Sebastian Kahnt vom Bundesverband Herzkranke Kinder erklärt, was dahinter steckt.
1: Ein Herzfehler ist in der Regel eine sehr komplexe, angeborene Fehlbildung, die oft unmittelbar nach der Geburt eine ärztliche Versorgung notwendig macht. Was viele nicht wissen, Herzfehler sind die häufigste angeborene Fehlbildung. 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
13: Im Studio Nanju Kuhlmann, guten Tag. Geiselnahme in Sinziger, Bank beendet. Bundesrat stoppt 1.000 Euro Entlastungsprämie. Die Geiselnahme in einer Bank in Sinzig bei Koblenz ist glimpflich ausgegangen. Spezialkräfte der Polizei haben zwei Geiseln aus einem Tresorraum befreit. Beide sind unverletzt. Der oder die Täter konnten allerdings flüchten. Sie haben sich wohl direkt nach der Tat aus dem Staub gemacht, so die Polizei. Ob mit oder ohne Beute ist noch unklar. Die Fahndung läuft weiter. Der Bundesrat hat die 1.000 Euro Entlastungsprämie vorerst gestoppt. Das Gesetz hat keine Mehrheit bekommen. Die Länder kritisieren, dass sie und die Kommunen als Arbeitgeber für Beschäftigte im öffentlichen Dienst auf den Kosten sitzen bleiben. Mit der Prämie sollten Arbeitgeber eigentlich steuerfrei 1.000 Euro an ihre Mitarbeiter auszahlen dürfen, um sie wegen der gestiegenen Preise durch den Iran-Krieg zu entlasten. Die USA machen geheime UFO-Akten öffentlich. Das Verteidigungsministerium hat über 160 Fotos und Dokumente auf seiner Website veröffentlicht. Zu sehen sind unter anderem seltsame Schatten und Kugeln am Himmel. Die Akten reichen zurück bis in die 1940er Jahre.
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14: Ja, vorgestern haben wir ihn hochleben lassen, gefeiert. Unser lieben Kollegen und Star-Trompeter Till Brönner hatte Geburtstag und wir werden gleich mal über seine andere Leidenschaft sprechen, denn das ist ja Fotografieren. Mehr dazu in ungefähr 10 Minuten. Außerdem natürlich heute Abend wieder die Till Brönner Show ab 20 Uhr hier bei uns bei Klassikradio. Und blumig geht's um kurz nach 5, vielleicht schon in ihren wohlverdienten Feierabend. Hier ist Leo de Liebs Blumenduett aus der Oper Lakmé.
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0: aus der wundervollen Oper Rinaldo war das Lascia Köpjanga mit Cellist Hauser und dem großartigen London Symphony Orchestra. Natürlich die Komposition von Georg Friedrich Händel. Schönen Freitag, hier ist Klassikradio. Vorgestern hatte er seinen 55. Geburtstag, Star-Trompeter und mein Radiokollege Till Brönner. Und heute Abend ab 20 Uhr, Sie wissen Bescheid, pünktlich zum Start ins Wochenende, da läutet er mit Ihnen gemeinsam wieder das Wochenende ein. Und Till, wenn du nicht auf der Bühne zu finden bist oder hier im Radiostudio, dann findet man dich ja ganz, ganz oft hinter der Kamera, denn du bist ja auch noch Fotograf.
1: Die Trompete ist auf der Bühne etwas, was ich im Moment mache und es empfiehlt sich, das in Bestzustand zu machen. Ja. Das heißt, ich muss eigentlich wie ein Sportler topfit auf die Bühne gehen. Mhm. Die Fotografie ist so schön, weil man auch im Nachhinein noch entscheiden kann, was man zeigt. Das heißt nicht, dass man unvorbereitet ans Set kommt, aber in dem Augenblick, wo man dann doch mit sich alleine und den Fotos und den Materialien arbeitet, kann man doch noch kreieren. Das ist beim Jazzspielen, weil es sehr spontan und eigentlich nicht wiederholbar ist, gar nicht möglich.
0: Wir genießen dich heute Abend ab 20 Uhr in deiner Show, der großen Till Brönner Show, nur hier bei uns. Bei Klassikradio.

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Wundervolle New Classics. Stella Del Martino vom großartigen Ludovico Einaudi hier bei uns bei Klassik Radio. Schön, dass Sie bei uns sind, das Wochenende vielleicht schon genießen. Freitagabend ist es und dazu die schönste Klassik. Jetzt von Johann Baptist von Halle, die Sinfonie in G-Moll.

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9: Schönen Freitagabend, kurz nach 6:30 haben wir es. Wundervolle Filmmusik habe ich gleich für Sie mit dabei von Rachel Portman aus dem Film Emma. Dafür hat sie ja damals in den 90ern als erste Frau einen Oscar bekommen für Filmmusik. Und Emmas Klaviersuite hören wir gleich nach Eine Träne von Modest Peter Mussorgsky.
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Wunderschöne Filmmusik aus Emma von Komponistin Rachel Portman. Das hat ihr damals in den 90ern übrigens auch einen Oscar für Filmmusik beschert. Damals war sie ja die erste Frau, die das jemals bekommen hat. Wahnsinn. Klassikradio am Freitagabend. Wir wünschen einen schönen Start ins Wochenende. Ist ja alles mit dabei. Wettertechnisch ja, ein bisschen kühler ist es geworden vielerorts. Teilweise hat es auch endlich mal wieder geregnet. Und vor uns steht das Wochenende, an dem ja auch Muttertag ist. Bei uns bei Klassikradio feiern wir den großen Anne-Sophie-Muttertag mit den schönsten Klängen der großartigen Violinistin. Unbedingt dabei sein. Und hier ist Johann Christian Bach mit seiner Sinfonie in B-Dur.

einer meiner absoluten Lieblinge von Jean Sibelius, das Andante Festivo. Hier bei uns bei Klassikradio Musik, die ganz weit macht und aufmacht und so ein richtig schöner, tiefer Durchatmer mit der schönsten Klassik. Das geht nämlich. Wir begleiten Sie auf dem Weg Richtung Wochenende, vielleicht so bei den Restarbeiten. Vielleicht sind Sie unterwegs noch zum Einkaufen und der Einkaufskorb, der füllt sich immer mehr und wir packen noch oben was mit drauf, nämlich pure Entspannung, wundervolle Klänge jetzt von Sergei Rachmaninow, die Vocalise.

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12: Im Studio Nanju Kuhlmann. Guten Abend. Bundesrat stoppt 1.000 Euro Entlastungsprämie. Geiselnahme in Sinziger Bank beendet. Der Bundesrat hat die 1.000 Euro Entlastungsprämie vorerst gestoppt. Das Gesetz hat keine Mehrheit bekommen. Die Länder kritisieren, dass sie und die Kommunen als Arbeitgeber für Beschäftigte im öffentlichen Dienst auf den Kosten sitzen bleiben. Mit der Prämie sollten Arbeitgeber eigentlich steuerfrei 1.000 Euro an ihre Mitarbeiter auszahlen dürfen, um sie wegen der gestiegenen Preise durch den Iran-Krieg zu entlasten. Die Geiselnahme in einer Bank in Sinzig bei Koblenz ist glimpflich ausgegangen. Spezialkräfte der Polizei haben zwei Geiseln aus einem Tresorraum befreit. Beide sind unverletzt. Der oder die Täter konnten allerdings flüchten. Sie haben sich wohl direkt nach der Tat aus dem Staub gemacht, so die Polizei. Ob mit oder ohne Beute ist noch unklar. Die Fahndung läuft weiter. Christian Ulmen ist im Rechtsstreit mit dem Spiegel vorerst größtenteils gescheitert. Das Landgericht Hamburg sagt im Kern, der Artikel über die Vorwürfe seiner Ex-Frau Colleen Fernandes gegen den Schauspieler war im Wesentlichen okay. Es ging unter anderem um Fake-Profile im Netz und gefälschte Pornobilder.
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14: Den großen Tschaikowski haben wir gestern hochleben lassen, anlässlich seines Ehrentages. Aber wir spielen ihn natürlich heute auch. Das Pas de Quatre aus dem Dornröschenballett mit der Musik natürlich von ihm. Außerdem gibt's Händel und das wunderschöne Harfenkonzert. Und jetzt A Glorious für Oboe und Orchester von Renaldo Hahn.
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0: Das war das sechste Hafenkonzert von Georg Friedrich Händel. Hier bei Klassikradio an diesem Freitagabend. Ganz entspannte, leichtfüßige Klänge und wir bereiten uns vor, ja, auf ganz, ganz viel gute Energie. Ab 19 Uhr ist er wieder im Studio, mein lieber Kollege und Startenor Rolando Villason. Und Rolando, was gibt's denn gleich bei dir zu erleben?
1: Freitag, Freitag, Freitag! Ja, und heute Abend geht es ums Umziehen. Frédéric Chopin hatte da nämlich seine ganz eigene Vorstellung, wie seine Wohnung aussehen muss. Aha. Und noch dazu Bach, eine Geschichte von die Familie Bach. Und es hat auch zu tun mit Religion und mit Arbeit. Hm. Also mehr dazu verrate ich euch heute Abend ab 19 Uhr. Klassik Radio Furioso mit natürlich immer wunderbare klassische Musik.
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Nimbus von Michael Hope hier bei Classic Radio, der Freitagabend mit entspannten Klängen. So lässt sich's leicht ins Wochenende gleiten. Mit dabei wunderschöne Klänge von Johann Halvorsen und Leopold Kozlo. Seine Sinfonie jetzt in G-Moll.

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7: Ja, für alle Filmfans gibt's gleich Frühstück bei Tiffany. Wundervolle Klänge von Henry Mancini. Der Moon River, legendär, darf nicht verpasst werden. Alle Filmfans können sich jetzt schon mal vorfreuen. Und wir starten mit einem Mann, der eine Witzesammlung hatte. Max Reger. Variation und Fuge über ein Thema von Mozart. Jetzt von ihm einen schönen frühen Abend um 6:45.
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Der großartige Soundtrack aus Frühstück bei Tiffany. Das war legendär Moon River von Henry Mancini. Hier ist Klassik Radio. Einen schönen Freitagabend wünsche ich Ihnen. Vielleicht ist heute der Freitag bei Ihnen ja auch so Filmabend oder Kinoabend geplant. Genießen Sie es und natürlich immer dabei die wunderschöne Filmmusik. Und Filmmusik vom Feinsten können Sie, wie Sie wissen, bei uns erleben. 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Und ich kann Ihnen jetzt schon mal versprechen, diesen Abend werden Sie so schnell nicht vergessen.

Reverie aus der Petit Suite von Alexander Borodin hier bei Klassik Radio an diesem Freitag. Ja, und das war's zumindest heute für mich. Ich übergebe an meinen lieben Kollegen Rolando Villason. Ab 19 Uhr gibt's eine Sendung Klassik Radio Furioso. Aber wir hören uns morgen ja schon wieder. Ab 9 starten wir gemeinsam ins Wochenende. Ja, und verbringen so ein bisschen Entspannung. Die schönste Zeit auch. Lassen mal so die Seele baumeln. Und wir sind bei allen Arbeiten bei Ihnen mit dabei. Natürlich mit der schönsten Klassik. Bis dahin, ich sage einfach mal, bis morgen und machen Sie es gut.

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9: Hallihallo, es ist Freitag, schon die erste Woche von Mai vorbei. Uiuiui, und Klassik Radio Furioso ist bereit, wie su amigo Rolando Villason hier am Mikrofon. Also, wir fangen an mit Musik von Jean Sibelius, liebe Zuhörerinnen und Zuhörer. Und zwar, wir hören aus Der Sturm, Tanz der Nymphen mit den Göteborger Symphonica unter Leitung von Neme Järvi.
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Georg Kalweit hat gerade die Akademie für Alte Musik Berlin dirigiert für diese wunderbare Concerto Grosso zweiten Satz von Giovanni Benedetto Platti. Gaetano Donizetti, Komponist, kommt ganz gerne hier immer bei Classic Radio Furioso. Warum? Weil ich habe viel von ihm gesungen. Und zwar auch diese Il Sospiro. Das kommt jetzt mit su amigo Rolando Villason und l'Orchestra del Maggio Musicale Fiorentino mit Marco Armiliato als Dirigent. Viel Vergnügen!

Daniel Harding hat dem Mahler Chamberorchester dirigiert für diese Lasst mich allein von Antonin Dvorak vier Lieder. Daniel Harding, vielleicht manchmal seid ihr in einem Flugzeug und wenn ihr die Stimme von dem Kapitän hört und sagt, ich wünsche Ihnen einen guten Flug und so weiter. Also tschüss, Daniel Harding, weil er ist nicht nur Dirigent, er fliegt. Kommerzielle fliegen überall in der Welt. Bravo, Daniel. Komponisten sind ja immer auf der Suche nach neuen Klängen. Karl Stamitz hatte irgendwann plötzlich eine ziemlich besondere Idee für die Geige. Normalerweise streicht man die Saiten ja mit dem Bogen oder man zupft sie mit der Hand. Aber Stamitz hat sich gedacht, warum nicht einfach beides gleichzeitig machen? Das ist gar nicht so einfach, aber klingt richtig spannend. Eine kleine Idee, die mal wieder zeigt, wie kreativ Musiker schon damals waren. Er war ein Erfinder und über ihn haben wir so viele wunderbare Anekdoten. Das freut mich sehr. Dieser tolle Komponist Karl Stamitz, von ihm hören wir jetzt den zweiten Satz aus einer Symphonie in G-Dur mit Matthias Bamert als Dirigent und den London Mozart Player.

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1: Freitag, Freitag mit unserer Klassikradio Furioso Sendung. Und hier mit in der Mikrofon ist Rolando Villason. Nein, ich bin komplett vor dem Mikrofon und mit großer Freude. Wie toll, dass ihr dabei seid, liebe Zuhörerinnen und Zuhörer. Wir hören jetzt weiter wunderbare klassische Musik, zum Beispiel diese Hochzeitsmarsch. Ja, jeder kennt dieses Stück aus. Ein Sommernachtstraum von Felix Mendelssohn Bartholdy. Das hören wir jetzt mit den Staatskapelle Berlin unter der Leitung von Günther Herbig.
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Oh, diese Musik kennt jeder, oder? Eine kleine Nachtmusik, erster Satz. Mit den Academy of St. Martin in the Fields unter der Leitung von Sir Neville Marriner. Soll ich den Namen von der Komponist sagen? Also ich sage nur, er ist der beliebteste Komponist aller Zeiten. Naja, Mozart! Viva Mozart! Ich liebe dich, Mozart. Also, jetzt hören wir Musik von Bach, aber nicht Johann Sebastian. Die Familie Bach war ja durch und durch evangelisch. Aber einer ist aus der Reihe getanzt. Johann Christian Bach. Er ist zum Katholizismus übergetreten. Und der Grund war ganz pragmatisch. Er wollte seine Chancen auf seinen Traumjob an der Kathedrale in Mailand verbessern. Dafür musste man katholisch sein. Man musste halt schon damals ein bisschen flexibel sein, und um im Job weiterzukommen, oder? Also, er hat es geschafft und er ist auch ein ganz, ganz bekannter und erfolgreich Komponist geworden. Und von ihm hören wir jetzt aus einem Oboenkonzert in F-Dur den zweiten Satz. Schöne Larghetto mit der Neuen Sinfonie der Amsterdam. Jaap ter Linden dirigiert. Pauline Ostenrich spielt die Oboe.

Brighton Thompson hat Ulster Orchester dirigiert für diese Zauberstab der jungen Suite Nummer 1. Den zweiten Satz haben wir gerade gehört. Edward Elgar hat diese wunderbare Musik komponiert. Noch ein Stück habe ich für euch, liebe Zuhörerinnen und Zuhörer, und das von Frédéric Chopin komponiert. Als er seine Wohnung in Paris einrichten wollte, hat er das nicht etwa selbst gemacht. Er war zu der Zeit auf dem Land bei seiner Freundin George Sand. So hatte er einen Freund damit beauftragt. Er hat ihm genau beschrieben, wie alles aussehen sollte. Sogar die Tapete bis ins kleinste Detail. Sie sollte ein ganz bestimmtes Grau haben. Schlicht, elegant, bloß nicht zu auffällig. Mama. Als Freund konnte Chopin wohl ziemlich anstrengend sein. Vielleicht war er in Mallorca mit George Sand. Also wir hören jetzt Abschiedswalzer mit Soltan Kocsis am Klavier. Und Abschiedswalzer passt ganz gut, weil ich verabschiede mich jetzt, liebe Zuhörerinnen und Zuhörer, und ich lasse euch gehen. Was macht ihr von Schönes heute Abend, Freitag und morgen, Samstag und Sonntag? Und ich weiß, was ihr macht am Montag ab 19 Uhr. Wir treffen uns noch einmal. Classic Radio Furioso. Also, mil abrazos. Tschüss, tschüss, voll Liebe. Ciao, ciao.

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1: Immer ein wenig unter dem Eindruck des International Jazz Day Global Concerts in Chicago melde ich mich zurück. Und zwar hier an meinem angestammten Platz, um mit Ihnen das Wochenende einzuläuten. Wir beginnen heute mit Stanley Turrentine, dem Saxophonisten, dem die Frauen vertrauen, hätte ich fast gesagt. Aber das ist ja schon Paul Desmond. Ein wunderbares Album von Turrentine namens Salt Song und daraus hören wir Storm. Herzlich willkommen allerseits zur Till Brönner Show.
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aus sehr, sehr vielen Stimmen herauszuhören. Dieser Mann war großartig. 2019 hat er uns verlassen. Er war Jahrgang 1941. Dr. John, der große weiße Musiker aus New Orleans. Und das war er gerade mit G-Baby Ain't I Good to You. Sie hören die Till Brönner Show bei Classic Radio. Frank Sinatra, unser Pate mit Antonio Carlos Jobim, steht hier auf meiner Liste jetzt. Meditation.

Als Pianist alleine hätte er mit seinen Fähigkeiten eine Riesenkarriere machen können, aber damit nicht genug. Er hatte einen Klang im Kopf, den er mit Vibraphon und einer Gitarre zusammen kreierte, der dann wirklich in die Geschichte als der sogenannte Shearing Sound eingegangen ist. George Shearing mit Close to You von Burt Bacharach hier in der Till Brönner Show. Bei Klassikradio macht Riesenspaß und apropos Spaß, hier geht's jetzt italienisch weiter, nämlich mit Giovanni Costello und der Big Band des SWR, wunderbarer Sänger, den ich das erste Mal Mitte der 2010er Jahre bei The Voice of Germany gesehen habe. Hier ist er mit Che Bambola, Giovanni Costello.

Der eine oder die andere erinnert sich vielleicht noch, wie sehr mir diese Stimme inzwischen ans Herz gewachsen ist. Nicht zuletzt auch durch den Arrangeur, der sie unter seine Fittiche nahm. Ich spreche von Goji Grant. Das war sie gerade mit I'm Getting Sentimental Over You. Und der Arrangeur, das war niemand Geringeres als Johnny Mandel, der übrigens auch The Shadow of Your Smile geschrieben hat. Sie hören die Till Brönner Show bei Klassikradio. Hier noch einmal Burt Bacharach mit Wanting Things.

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5: Na, der Kollege eben sei auf keinen Fall unterschlagen. Das war natürlich Wynton Marsalis von seinem ersten, na, ich sag mal, dem ersten Album, was man so richtig wahrnahm. Es hieß damals Hot House Flowers und das heißt es glücklicherweise heute immer noch. Aber es hat die Trompetenwelt und nicht nur die komplett auf den Kopf gestellt, denn da kam ein Junge von CBS als Nachfolger von Miles Davis, der damals das Label wechselte, in Augenschein genommener junger Mann und der machte ab da eine so steile Karriere, die bis heute kein Ende kennt. Das war er gerade mit Lazy Afternoon und hier geht es weiter mit Ella Fitzgerald und A Fine Romance.
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Ein sträflich unterschätztes Album von Trompeter Herb Alpert, aus dem wir gerade einen Song von Earth, Wind & Fire ursprünglich gehört haben, nämlich That's the Way of the World. Das Album von Herb Alpert heißt Beyond und stammt aus dem Jahre 1980. Man hört schon erste produzentische Einflüsse aus diesem nicht unwichtigen Jahrzehnt für die Musik. Sie hören die Till Brönner Show bei Klassik Radio. Endlich mal wieder Musik von den Isley Brothers. For the Love of You.

Auch das hier ein ungewöhnliches Album, vielleicht nicht der Sound, den kannte man aus den 70er Jahren, wo Big Band und Disco und Jazz und Funk so ziemlich aufeinander stießen und da kam dann sowas raus, wie eben gehört. Aber das Orchester, und jetzt kommen wir zur Sensation, war das von James Last, der sich in diesen Jahren noch ein bisschen internationaler gab, was übrigens nicht heißen soll, dass er das mit seiner Musik nicht war. Aber er, man merkte das, hatte versucht, sich dem Sound, und der so allgemein kreuchte und fleuchte, ein bisschen anzupassen. Das hat er später auf sehr, sehr eigene und selbstbewusste Art und Weise abgeschüttelt. Trotzdem, von Cole Porter war das gerade Love for Sale. Und Sie hören die Till Bräuner Show bei Classic Radio. Hier kommen Organist Jimmy Smith und Gitarrist Wes Montgomery mit OGD.

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6: Im Jahre 1990 erschien ein Album der großartigen Anita Baker. Und obwohl damals schon die Zeichen auf stilistische Neuerungen hindeuteten, hat sie dem Ganzen nicht so ganz getraut. Ein Freund von mir sagt immer, wie man es hasst, Recht zu behalten. In diesem Falle muss man sie als Visionärin bezeichnen, was sie sicherlich immer war. Jetzt machen wir es kurz. Das Album heißt Compositions. Hier ist Fairy Tales, Anita Baker.
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Eine wunderschöne Kooperation, wie ich finde, zwischen Mel Torme und dem Pianisten und Arrangeur Marty Page. Sie hören die Till Brönner Show bei Klassik Radio. Das war gerade Just in Time. Und hier geht's weiter mit Fine Brown Frame. Das ist Ruth Brown, eine Ausnahmestimme mit dem Orchester von Thad Jones, Mel Lewis. Bitte anschnallen.

Nur einmal kurz umgedreht und plötzlich ist es ein Tribute an die großen Jazz-Ladies. Das stelle ich gerade fest in dieser Sekunde. Go with the flow, wie man so schön sagt. Das war Out of This World und das war Gloria Lynn gerade. Sie hören die Till Brönner Show bei Classic Radio. Weiter geht's mit einer weiteren großen, großen Persönlichkeit. Das Album aus dem Jahre 1965, I Put a Spell on You, heißt es. Und daraus hören wir den gleichnamigen Titel. Hier ist die unnachahmliche Nina Simone.

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5: Und jetzt ist es mal wieder Zeit für puren Frank Sinatra aus, wie ich finde, der besten Zeit bei Capitol, der großen Plattenfirma. Noch heute findet man dieses Gebäude in Los Angeles und sofort werden die alten Mythen wach. Hier ist er mit It Happened in Monterey.

Nur gelegentlich gibt es Ausgaben der Till Brönner Show bei Klassikradio ohne Shirley Horn. Hier ist sie eben wieder gewesen von ihrem, wie ich finde, fast besten Album namens Shirley Horn with Horns. Kann man sich auch noch ziemlich leicht merken, das war sie mit Mac the Knife, unverkennbar. Es geht weiter mit einer Künstlerin, die ja doch eine beispiellose Karriere hingelegt hat, muss man sagen. Noch dazu in einer Zeit, in einer Dekade, in der das nicht selbstverständlich vorgeschrieben war. Diana Krall von ihrem Album Quiet Nights, für das sie noch Klaus Ogermann, den hier oft zitierten Arrangeur, gewinnen konnte. Walk on by. Ich sag lieber nicht, dass auch dieses Lied von Burt Bacharach stammt.

Angesichts all der lustigen Geschichten und Gags, die es zu berichten gab und gibt von Dean Martin, alle lustigen Auftritte mit Jerry Lewis, die beiden sind ja wirklich in die Geschichte eingegangen, ist mir persönlich immer viel zu wenig darüber gesprochen worden, was für ein unglaublicher Sänger und Interpret am Ende des Tages Dean Martin doch war. Das war er gerade mit Blue Moon und Sie hören die Till Bräuner Show bei Klassikradio. Hier kommt Ella Fitzgerald und das Orchester von Count Basie, Satin Doll.

Wenn man es geschafft haben will, dann muss man in Brasilien zu einer Musikikone werden bei so vielen Menschen und der ganz großen Liebe für die eigene Musik ist das am Ende fast nur noch eine Rechenaufgabe. Das ist allerdings nicht sehr künstlerisch, denn dieser Mann hat wirklich eine unverwechselbare Stimme und ein Riesenövre. Markus Walle war das gerade mit Nova Bossa Nova. Das war die Till Brönner Show in dieser Woche. Ich hoffe, wir hören uns wieder. Am besten hier und immer freitags von 20 bis 22 Uhr bei Klassikradio. Zum Abschied nochmal unser Pate, wie ich ihn zu nennen pflege, Frank Sinatra mit You Brought a New Kind of Love to Me. Machen Sie es ziemlich gut, bis in der kommenden Woche. Das war Till Brönner. Tschüss zusammen.

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